0: What if they observe us the same way we observe them?
1: Was tust du dann? Das ist mein Garten.
2: Wissen Sie, die Professoren waren eher entsetzt darüber, dass die Universität dieses Jahr auch Damen die Möglichkeit einer Bewerbung einräumt.
3: Ja, das war für mich auch recht offensichtlich.
4: What would you do if you want to connect with a being but have no common language?
0: What I want to test is not so complex.
5: Was für ein Experiment planst du denn?
1: Ich will rausfinden, was Pflanzen wahrnehmen.
4: You know, when I see a botanical garden, I see a bunch of lonely souls.
1: Du findest mich nicht attraktiv.

0: sind hier. Direkt zwischen uns. Beobachten uns und denken alle möglichen Dinge über uns.
1: Das stimmt.